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1: Guten Morgen hier auf der 97.1. Mein Name ist Johanna Bazawa und ich bin ehrlich mit euch, ich habe heute Nacht nicht so gut geschlafen und deswegen sitze ich hier noch mit ganz kleinen und müden Augen. Wenn ihr auch noch schläfrig seid, dann lasst uns jetzt gemeinsam wach werden, zum Beispiel mit guter Musik. Hier ist Betteroff mit Die Leute und ich.

Anna of the North mit Money hier auf der 97.1. Manchmal, da kann einem das Studium ganz schön über dem Kopf wachsen, gerade in der Prüfungsphase. Da ist dann Klausurenstress, Hausarbeiten müssen abgegeben werden und im schlimmsten Fall läuft es im Privatleben auch nicht so rund. Die Heine-Uni möchte ihren Studierenden jetzt mit einem neuen Angebot genau in so einer Situation unterstützen. Das Ganze nennt sich E-Coaching. Auf den Weg gebracht hat es der Studierendenservice der Uni und das Heine Center for Sustainable Development. Auf der Webseite des Studierendenservice soll es bald verschiedene Module geben, zum Beispiel zur Stressbewältigung oder zur Selbstwirksamkeit. Das Modul zur Stressbewältigung ist schon online, die anderen werden gerade noch entwickelt. Mit Erklärvideos, kurzen Audios und interaktiven Übungen lernt ihr dort, wie ihr mit Stress umgehen könnt. Vielleicht hilft euch das ja, wenn ihr gerade in einer stressigen Phase seid. Das Angebot findet ihr auf der Webseite des Studierendenservice. Dort könnt ihr es kostenlos testen.

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Ihr hört Hochschulradio Düsseldorf auf der 97.1 und ich hoffe, ihr seid schon wach und vielleicht sogar fleißig am Arbeiten. Und wenn nicht, dann kommt jetzt hier ein bisschen Musik zum Aufwachen. Hier ist Neufundland mit Kein Scherz.

0: Loofcap mit Vampire at the Beach hier auf der 97.1. In Frankreich klackern die Fahrradketten, denn dort fahren gerade die besten Radprofis der Welt bei der Tour de France der Männer. Begleitet von tausenden Fans am Straßenrand kämpfen sie sich über steile Berge, rasante Abfahrten und durch enge Gassen. Mein Kollege Pedro da Silva verfolgt die diesjährige Tour seit dem ersten Tag. Er hat die Highlights mitbekommen und bringt uns auf den neuesten Stand. Pedro, wie weit sind denn die Radprofis bisher gekommen?
1: Ja, die Tour befindet sich inzwischen schon in ihrer entscheidenden Schlussphase. Nach den Pyrenäen geht es jetzt über die letzten schweren Alpenetappen und am Sonntag steigt dann das große Finale. Traditionell endet die Tour de France in Paris. Dieses Jahr ist das wieder so und das Finale auf den Champs-Élysées bleibt also definitiv der emotionale Höhepunkt der Rundfahrt. Dort findet dann am Sonntag die offizielle Siegerehrung statt.
0: Dann bin ich ja gespannt, wer dann am Sonntag auf dem Siegerpodium stehen wird. Aber bevor es nach Paris geht, lass uns doch auf die momentane Ausgangslage schauen. Wer führt das Gesamtklassement gerade an?
1: Ganz oben steht Tadej Pogacar. Der Slowene hat sportlich bisher echt geliefert. Ich würde sogar so weit gehen und sagen, dass er ganz klar in seiner eigenen Liga momentan fährt. Vor allem in den Bergen hat er seine Konkurrenten immer wieder abgehängt und hat jetzt einen Vorsprung von mehr als 4 Minuten. Gewinnt Pogacar die Tour am Sonntag, dann wäre das schon sein insgesamt 5. Toursieg und der 3. in Folge. Bis vorgestern hätte ich auch ganz klar gesagt, dass er das zu 99% wird. Heute sind es bei mir nur noch 90%.
0: Das musst du mir so ein bisschen genauer erklären, glaube ich. Ist denn bei der gestrigen Etappe etwas Schlimmes vorgefallen? Oder wieso siehst du die Gewinnchancen von Pogacar in Gefahr?
1: Ja, also 4 Minuten Vorsprung ist im Radsport eine Menge. Aber das Team von Pogacar, das kämpft gerade mit einer Virusinfektion. Vorgestern schwächelte schon sein wichtigster Helfer Adam Yates. Gestern musste dann sogar sein Teamkollege Brandon McNulty wegen der Magen-Darm-Erkrankung aufgeben. Und im Radsport ist ein stabiles Team rund um ihren Klassementfahrer sehr, sehr wichtig. Also auch ein Pogacar braucht seine Helfer, um in den Bergetappen erfolgreich zu sein. Und mit dem Ausfall von McNulty und einem schwächelnden Yates werden die letzten Etappen für Pogacar und sein Team wirklich nicht einfacher. Denn da geht es nochmal auf steile Anhänge und harte Abfahrten in den Alpen. Fast 10.000 Höhenmeter müssen insgesamt noch von Pogacar und seinen Konkurrenten hingelegt werden.
0: Ein Magen-Darm-Virus sorgt also auf der Zielgeraden der Tour de France für Aufsehen. Ich bin gespannt, ob das noch einen entscheidenden Einfluss auf die Tour nimmt. Wie schneiden denn die deutschen Radsportler bisher ab? Gab es da schon den einen oder anderen Erfolg?
1: Der Sprinter Max Kanter überraschte zu Beginn der Tour immer wieder mit starken Ergebnissen. Momentan steht er auf Platz 4 in der Sprinterwertung. Einen Etappensieg konnte sich noch kein Deutscher sichern. In Sachen Gesamtwertung haben viele deutsche Radfans auf Florian Lipowitz geschaut. Er war der beste deutsche Rundfahrer und war lange im Rennen um einen Podiumsplatz. Doch seit Dienstag ist der Traum vom Podium geplatzt. Er stürzte im Einzelzeitfahren und erlitt einen Schlüsselbeinbruch. Generell hatte diese Tour wirklich schon viel in sich, denn Pogacars engster Konkurrent zum Beispiel, Jonas Vingegaard, auch er stürzte und musste sich mit einem Schlüsselbeinbruch von der Tour verabschieden. Da hoffe ich jetzt natürlich schon sehr, dass keine weiteren Stürze dieses Wochenende passieren und alle Fahrer dann am Sonntag in Paris heile über die Ziellinie fahren.
0: Die Tour de France bietet also dieses Jahr eine Gefühlsachterbahn. Stürze, die Schlüsselbeinbrüche verursachten, harte Bergetappen und ein Magen-Darm-Virus, der die Karten nochmal neu mischt. Ganz oben fährt auf Platz 1 in der Gesamtwertung Tadej Pogacar. Er könnte am Sonntag in Paris zum 3. Mal in Folge die Tour als Sieger beenden. Mein Kollege Pedro da Silva hatte den Überblick.

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Jupiter Flynn mit Blind hier auf der 97.1. Das Wochenende steht vor der Tür und das ist doch der

0: Jokes auflegen, aber auch komplette Newcomer können sich ausprobieren. Tickets kosten ab 16 Euro. Los geht es am Sonntag um 19 Uhr beim Vierlinden Open Air in Oberbilk.
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0: Ein Abend, drei KünstlerInnen, drei Musikwelten. Diesen Samstag findet ein Mini-Konzert statt. Es heißt Eclectic Sheep Tiny Concert. Zum Auftakt gibt es Jazz-Pop. Dann kommt Solo-Klavier und am Ende gibt es noch elektrische Musik. Das Konzert findet im Nilsson-Initiativenhaus Düsseldorf in Bilk statt. Das Konzert findet von 18:30 bis 22 Uhr am diesen Samstag statt. Der Eintritt ist frei.
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0: Auch eine klassische Party gibt es heute. Und zwar bei dem Event Lange Bar Nacht. Da gibt es kalte Getränke, also Bier und Cocktails, chillige Bits im Hintergrund sorgen für die entspannte Atmosphäre, perfekt also um neue Leute kennenzulernen. Die Party findet im Convex Düsseldorf in Flingern statt, der Eintritt ist frei.
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0: Bruckner mit Zerrissen hier auf der 97.1. Eigentlich sollte es in den Gängen des Bundestags für ein paar Wochen ruhiger werden. Vor kurzem ist nämlich die parlamentarische Sommerpause gestartet. Das heißt, für ein paar Wochen finden jetzt keine normalen Sitzungen statt. Allerdings werden nächste Woche die Abgeordneten der CDU und CSU-Fraktion für eine Sondersitzung ihre Pause unterbrechen müssen. Der Grund ist der Rücktritt von ihrem Fraktionsvorsitzenden Jens Spahn. Warum Spahn zurückgetreten ist und wer auf ihn folgen könnte, weiß mein Kollege Nico Platz. Nico, Rücktritte von wichtigen Ämtern wie einem Fraktionsvorsitz gibt es eigentlich nie ohne guten Grund. Was ist Jens Spahn denn passiert, dass er jetzt zurückgetreten ist?
1: Jens Spahn ist vor allem in seiner Partei massiv in Kritik geraten. Das ist für ihn nichts Neues, da er schon ziemlich oft in der Kritik stand. Viele werden sich noch an seine Zeit als Bundesgesundheitsminister erinnern. Da hat er zum Beispiel mehrere Milliarden Euro an Steuergeldern für Masken ausgegeben, die dann gar nicht genutzt wurden. Unter anderem dafür wurde er eben stark kritisiert. Die Kritik diesmal ist allerdings eine persönlichere. Jens Spahn ist nämlich Vater geworden, aber nicht auf herkömmliche Weise, sondern mit Hilfe einer Leihmutterschaft.
0: Und warum ist die Kritik daran so massiv? Das klingt ja eigentlich erstmal nicht so schlimm, wie Milliarden umsonst auszugeben.
1: Leihmutterschaften sind in Deutschland verboten. Bei einer Leihmutterschaft trägt eine Frau ein Kind für jemand anderen aus. In diesem Fall also für Jens Spahn und seinen Ehemann. Die haben eine Leihmutter aus den USA dafür beauftragt. Sie selbst haben sich dadurch nicht strafbar gemacht. In dem Gesetz, das Leihmutterschaften verbietet, steht nämlich nur, dass der durchführende Arzt oder die Ärztin sich strafbar machen würde. Und da das Ganze im Ausland gemacht wurde, ist rechtlich gesehen eigentlich alles okay. Das Problem für Spahn ist aber folgendes. Die CDU und CSU lehnen Leihmutterschaften ganz klar ab. Und auch Jens Spahn selbst hat sich in der Vergangenheit dagegen ausgesprochen. Dieser Skandal war einer von vielen, aber viele in der Union sollen das Vertrauen in Spahn nun ganz verloren haben. Bundeskanzler Friedrich Merz soll ihn zum Rücktritt aufgefordert haben und am letzten Wochenende hatte Spahn diesen dann auch angekündigt.
0: Die Kritik ist also unter anderem so groß, weil Spahn etwas gemacht hat, das er vorher selbst abgelehnt hat. Wie geht es denn jetzt nach seinem Rücktritt weiter?
1: Jetzt muss erstmal eine Nachfolge für ihn gewählt werden. Friedrich Merz und Markus Söder haben sich als Parteivorsitzende auf jemanden geeinigt, nämlich Thorsten Frey, den jetzigen Kanzleramtschef. Frey war vor seiner Zeit in der Regierung schon parlamentarischer Geschäftsführer in der Fraktion und gilt als sehr loyal gegenüber Merz. Er kann allerdings erst eingesetzt werden, nachdem die Fraktion ihn auch gewählt hat. Dafür wird es dann nächste Woche eine Sondersitzung geben. Freys Nachfolgerin im Kanzleramt wird die aktuelle Gesundheitsministerin Nina Wagen. Auf sie folgt Carsten Linnemann, der bisherige Generalsekretär der CDU. Auch weitere Personalwechsel in der Bundesregierung wurden heute noch angekündigt.
0: Der Fraktionsvorsitzende der CDU-CSU-Bundestagsfraktion, Jens Spahn, ist zurückgetreten. Grund dafür ist die starke Kritik an ihm, nachdem er angekündigt hatte, durch eine Leihmutterschaft Vater geworden zu sein. Thorsten Frey soll sein Nachfolger werden. In einer Sondersitzung nächste Woche soll er von der Fraktion gewählt werden. Mein Kollege Nico Platzer wusste mehr zu diesem Thema.

0: Das Frühstück ist bei mir heute leider ausgefallen. Ich habe einfach zu lange geschlafen. Und deswegen freue ich mich schon auf das Mittagessen in der Mensa. Und was es da heute so gibt, verraten wir euch jetzt.
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2: Heute führt die Mensa ihre hungrigen Studis in die würzige Welt der indischen Küche. Das knusprig-knackige Hähnchenbrustfilet mit Gemüse trifft dabei auf eine feine, feurig-Tandoori-Soße. Diese fein gewählte Kombination aus Joghurt, Knoblauch, Ingwer, Kurkuma und Paprika taucht den Mensateller in ein rot-oranges Geschmacksabenteuer. Studis kostet dieses Wunderwerk 2,70 Euro. Das 5-Sterne-Etablissement, auch als Mensa bekannt, lässt heute vegane Pastaherzen höher schlagen. Ein feurig-frech geröstetes, tomatisiertes Grillgemüse versteckt sich in knusprig-veganen Maultaschen. Studis können über dieses vegane Gourmetgericht sich für 2,85 Euro freuen. Aus den Anden Südamerikas, aus den Hochlandregionen von Bolivien und Peru und Ecuador hat es heute ein Gericht mit Tradition auf die Teller der Mensa geschafft. Das seit über 5000 Jahren kultivierte Quinoa. Verfeinert mit weichwürzigem Gemüse wird es heute in einer Quinoa-Chimösepfanne den knurrenden Mägen der Studis vorgesetzt. Für dieses Stück andorische Geschichte zahlen Studis heute nur 1,80.
0: Da kriege ich direkt Hunger. Ich wünsche einen guten Appetit.

0: Spätsommerregen ist schon was Besonderes. Er kühlt die heiße Luft ab, riecht leicht süßlich und ist einfach nur erfrischend. In dem neuen Song von Amy Warning spielt der Sommerregen eine ganz besondere Rolle. Wie genau, erzähle ich euch jetzt.
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0: Ein bisschen Melancholie vermischt mit ein bisschen Liebe. Das ist der neue Song von Amy Warning. Die Künstlerin singt über eine Beziehung, die schon lange kaputt gegangen ist. Aber irgendwie muss sie immer noch daran denken. Vor allem, wenn es regnet. Sie sehnt sich nach der Person, mit der sie einst zusammen war und beschreibt die Beziehung wie einen Sommerregen. Ein bisschen stürmisch, aber trotzdem schön. Musikalisch unterstützt wird die Sängerin von dem Sänger Carlo 5. Seine dunkle Stimme harmoniert perfekt mit der hellen Stimme von Amy. Lasst uns mal reinhören. Hier ist Amy Warning featuring Carlo 5 mit Sommerregen.

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2: Guten Morgen hier auf der 97.1. Ich habe eine gute Nachricht für euch. Es sind nur noch ein paar Stunden und dann ist Wochenende. Was macht ihr so in den nächsten Tagen? Also ich werde auf die Rheinkirmes gehen und da werde ich dann ein Langosch essen. Das habe ich mir ganz fest vorgenommen und ich mag am liebsten das Klassische mit Käse und Creme fraiche. Und natürlich werde ich auch das eine oder andere Fahrgeschäft fahren. Da freue ich mich auch schon sehr drauf. Also mein Wochenende ist richtig voll geplant. Und bis es soweit ist, spiele ich hier noch ein bisschen Musik. Hier ist Burning Out von The Lindas.

Personal Trainer mit Mopping hier auf der 97.1. Es geht jetzt weiter mit einem etwas ruhigeren Song, den finde ich aber trotzdem richtig schön. Vielleicht gefällt euch der ja auch. Hier ist Donkey Kid mit Sin City.

Sonnencreme verwenden? Ja oder nein? Auf Social Media sind viele der Meinung, dass man Sonnencreme lieber nicht verwenden soll, denn da kann das Molekül Benzophenon, so wird es ausgesprochen, drin sein. Und das soll krebserregend sein. Forschende sehen das aber anders. Sie sind sich einig, dass eher durch zu viel UV-Strahlen das Hautkrebsrisiko steigt. Und vor UV-Strahlen kann man sich am besten mit Sonnencreme schützen. Wenn ihr also am Wochenende unterwegs seid, dann vergesst nicht, euch einzucremen. Am Samstag soll es ja auch richtig warm werden. Und wenn ihr lange in der Sonne badet, dann solltet ihr euch nach ein paar Stunden nochmal nachcremen, denn nur so bleibt der Schutz auch konstant.

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0: Kitschkrieg featuring Ennio mit Nix mehr hier auf der 97.1. Die Bibliotheken sind voll, Lehrräume ausgebucht und die To-Do-Listen vieler Studierende werden immer länger. Denn an den Hochschulen hat die Prüfungsphase begonnen. Klausuren, Hausarbeiten und mündliche Prüfungen stehen an. Und auch der Druck, alles rechtzeitig zu schaffen. Viele Studierende greifen deshalb zu Kaffee, Energydrinks oder lernen bis spät in die Nacht. Aber ist das wirklich so sinnvoll? Meine Kollegin Maruk Kadir hat mal für uns recherchiert.
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1: Wer morgens durch die Bibliotheken läuft, sieht sie überall. Kaffeebecher auf den Tischen, Energydosen neben den Laptops. Energydrinks wurden ursprünglich als koffeinhaltige Getränke entwickelt, die kurzfristig die Konzentration und Aufmerksamkeit steigern sollten. Ihren Ursprung haben sie in den 1960er Jahren in Japan. Der eigentliche Hype der Energydrink-Bewegung kam dann aber so richtig erst mit Red Bull in den späten 1980er Jahren. Und seitdem sind sie auch in Europa weit verbreitet. Heute gehören sie aber längst nicht mehr nur zu Nachtschichten oder langen Autofahrten, sondern auch in Hörsälen und Bibliotheken sind sie kaum noch wegzudenken. Aber obwohl Koffein kurzfristig helfen kann, wacher und konzentrierter zu sein, Schlaf ersetzen kann es nicht. Energydrinks enthalten neben Koffein häufig auch Zucker, Taurin und andere Zusatzstoffe, die die Leistungsfähigkeit steigern sollen. Wer aber dauerhaft zu wenig schläft und stattdessen immer mehr auf Koffein setzt, riskiert Nervosität und Konzentrationsprobleme. Der vielleicht wichtigste Lernhack bei der Klausurenphase ist deshalb überraschend unspektakulär: ausreichend Schlaf, genug Wasser und auch die Erkenntnis, dass selbst der stärkste Energydrink keine 8 Stunden Schlaf in einer einzigen Dose wettmachen kann.
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Charlotte O.C. mit Start of Summer hier auf der 97.1. Jetzt kommt Coco and the Lost mit Drum Machine.

0: Windows Speak mit Softcover hier auf der 97.1. Ich finde ja, Düsseldorf ist eine super Stadt für den Sommer, denn hier gibt es den Rhein, der kühlt so ein bisschen ab und es gibt super viele Veranstaltungen, die ihr an den warmen Tagen machen könnt. Und was das ist, verraten wir euch jetzt.
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0: Und die kommen heute von meinem Kollegen Gregory Schäftel.
2: Party. Musik, kalte Getränke und eine Disco-Kugel. Absolute Partystimmung. Genau das gibt es heute bei der langen Barnacht. Da gibt es kalte Getränke wie Bier oder Cocktails, chillige Bits im Hintergrund sorgen für eine entspannte Atmosphäre, perfekt also um neue Leute kennenzulernen. Die Party findet heute Abend im Convex Düsseldorf in Flingern statt. Der Eintritt ist frei.
1: Kultur.
2: Ein Abend, drei KünstlerInnen, drei Performances. Diesen Samstag findet ein Mini-Konzert statt, es heißt Eclectic Sheep Tiny Concert. Zum Auftakt tauchen BesucherInnen in die Welt der Jazz-Pop-Musik ab. Dann kommt eine Solo-Klavier-Performance und zuletzt kommt noch elektrische Musik. Das Konzert ist im Nielsen-Initiativenhaus Düsseldorf in Bilk. Es findet von 18.30 Uhr bis 22 Uhr am diesen Samstag statt. Der Eintritt ist frei.
1: Kultur.
2: Die Kunstform des Schenkelklopfens, das ist Stand-up. Und genau das gibt es diesen Sonntag bei der Gold Comedy Show in Oberbilk. Das Ganze ist ein Comedy-Stand-up im Open-Air-Format. Und noch was Cooles, das ist eine Mixed-Show.

0: Ich lese total gerne Fantasy-Bücher und man kann nicht über Fantasy reden, ohne Game of Thrones zu erwähnen. Zumindest nicht bei Fantasy aus den letzten 30 Jahren, denn das Game of Thrones Buch wird nächste Woche 30 Jahre alt. Und deswegen hat sich mein Kollege Kevin Hawkes das Buch A Game of Thrones nochmal vorgenommen.
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2: Darum geht es.
3: Game of Thrones spielt auf dem Kontinent Westeros. Die sieben Königreiche von Westeros werden alle von einem König auf dem Eisernen Thron regiert. Das Buch startet direkt mit dem achtjährigen Bran, der seinem Vater Ned Stark, Wächter des Nordens, bei einer Hinrichtung zuschaut. Doch der Schrecken ist schnell vergessen. Der König kommt, um seinen alten Freund Ned mit in den Süden zu nehmen, um ihm beim Regieren zu helfen, denn die Krone hat viele Krisen vor sich. Das reiche Haus Lannister hat viel zu viel Macht angehäuft und im östlichen Kontinent Essos sammelt die alte Königslinie Verbündete, um den Eisernen Thron zurückzuerobern. Zusätzlich muss Ned noch die mysteriösen Umstände um den Tod seines Vorgängers nachgehen. Währenddessen geht sein Bastardsohn Jon Snow an die Mauer, die den ganzen Kontinent über 800 Meilen nach Norden hin abriegelt. Und wovor die Mauer beschützen soll, wird der bald herausfinden, denn der Winter kommt. Die politischen Intrigen von Game of Thrones sind legendär und der Autor George R. R. Martin schafft es immer wieder, die LeserInnen zu überraschen und zu schockieren.
2: Der Autor
3: George R. R. Martin, der amerikanische Tolkien, Schöpfer von Song of Ice and Fire, Autor der erfolgreichsten Fantasy-Serie aller Zeiten. Die gab auch noch das Material für die erfolgreichste Fernsehserie aller Zeiten. Er ist ein Autor mit einem einzigen großen Problem, Band 6 seiner Hauptbuchreihe The Winds of Winter, angekündigt für 2014. Wir haben 2026. Das Buch ist 12 Jahre zu spät. Bald sind es 30 Jahre seit dem ersten Buch und die letzten 15 Jahre erschien kein Hauptband. Aber natürlich hat er Probleme mit dem sechsten Buch. Martins Welt hat über 300 Adelsfamilien, mehr als 30 Handlungsstränge, über 40.000 Interaktionen zwischen 3.500 benannten Charakteren. Ach, und das ist nur die Hauptbuchreihe, es gibt auch Spin-offs. Martin selbst sagt, es sei, als schreibe er ein Dutzend Romane auf einmal, die er auch noch alle zusammenweben muss. Kein Wunder, dass er eben lieber an Spin-offs oder Videospielen mitschreibt. Da macht das Schreiben tatsächlich Spaß. Ein bisschen verständlich ist das schon. Aber The Winds of Winter ist nun mal das am meisten erwartete Buch aller Zeiten.
2: Mein Highlight.
3: Dutzende Bücher, drei Serien, Millionen von Fans warten darauf, wie es weitergeht. Und doch bleibt der allererste Prolog, das erste bisschen Text, zumindest in meinen Augen, das größte Highlight der gesamten Serie. Das Mondlicht zeichnet eine Figur gegen den Schnee ab. Ein Geist mit blass milchiger Haut, einer durchsichtigen Rüstung, die Luft um sie kälter als jeder Winter. Ein White Walker, ein anderer. Der junge Ritter Ser Waymer stellt sich ihm mutig entgegen. Sein Schwert blitzt im Schein der Kälte. Er kämpft tapfer, doch sein Stahl zerspringt, klirrend an der Klinge der anderen, die wie geschliffenes Eis schimmert. Sein Kamerad Garrett ist geflohen. Der Rest sind alle tot. Garretts vollgepisste Hose, zugefroren von der unnatürlichen Kälte. Er kann nur an seinen Kamerad Will denken. Er lag mit offener Kehle auf rotem Schnee. Doch dann stand er auf. Sein verbliebenes Auge brennt eiskalt blau. Zurück an der Mauer kriegt er die Kälte aus den Knochen, aber nicht aus seinem Herzen. Er flieht aus der Night's Watch. Er wird als Deserteur von Ned Stark hingerichtet. Aber er weiß, was er gesehen hat. Die anderen kommen. Der Winter kommt.
0: Song of Ice and Fire ist die größte Fantasy-Serie dieses Jahrhunderts. Sie gab das Material für Game of Thrones, die größte Fernsehserie aller Zeiten. Zum 30. Geburtstag ist mein Kollege Kevin Hawkes für uns zurück zum Anfang gegangen. Er hat Game of Thrones von George R. R. Martin für uns gelesen.

0: Meine Lieblingsmahlzeit am Tag ist das Mittagessen, denn ich frühstücke meistens nicht und deswegen habe ich zur Mittagszeit richtig Hunger. Oft gehe ich dann in die Mensa und worauf ich mich da heute freuen kann, weiß meine Kollegin Julia Leuker.
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2: Hungrigen Studis in die würzige Welt der indischen Küche. Das knusprig-knackige Hähnchenbrustfilet mit Gemüse trifft dabei auf eine feurig-feine Tandoori-Soße. Diese feingewählte Kombination aus Joghurt, Knoblauch, Ingwer, Kurkuma und Paprika taucht den Mensateller in ein rot-orangenes Geschmacksabenteuer. Studis kostet dieses Wunderwerk 2,70 Euro. Heute lässt das 5-Sterne-Etablissement, auch als Mensa bekannt, vegane Pastaherzen höher schlagen. Ein feurig frech geröstetes, tomatisiertes Grillgemüse versteckt sich in knusprigen veganen Maultaschen. Studis können sich über dieses vegane Gourmetgericht für 2,85 Euro freuen. Aus den Anden Südamerikas, aus den Hochlandregionen von Bolivien, Peru und Ecuador hat es heute ein Gericht mit Tradition auf den Teller der Mensa geschafft. Das seit über 5000 Jahren kultivierte Quinoa. Verfeinert mit weichwürzigem Gemüse wird es heute in einer Quinoa-Gemüsepfanne den knurrenden Mägen der Studis vorgesetzt. Für dieses Stück anodische Geschichte zahlen Studis 1,80.
0: Da kriege ich direkt noch mehr Hunger. Ich wünsche einen guten Appetit.

0: Der nächste Song, der ist ein bisschen gesellschaftskritisch und der ist sogar noch ganz aktuell in unserer Playlist. Und deswegen stelle ich ihn euch jetzt vor.
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0: Unbezahlbarer Wohnraum, bröckelnde Fassaden und eine Stadt, die ihre eigenen BewohnerInnen ausgrenzt. Darum geht es in dem neuen Song von der Band Temmis. Sie sind wütend darüber, dass die Mieten steigen und die BewohnerInnen so aus der Stadt gedrängt werden. Ihre Wut machen sie Luft mit schrillenden Gitarrenriffs und verzerrten Synthesizern. Es ist ein ganz toller Song, finde ich. Er ist rhythmisch und geht sofort ins Ohr. Hier ist Temmis mit Wohnung.

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1: Guten Morgen hier auf der 97.1. Ich erzähle euch gleich noch über ein Café, wo ich am Mittwoch war. Da gibt es nur Tiramisu. Vielleicht gefällt euch das ja auch und ihr geht da am Wochenende hin. Bevor ich aber erzähle, wie das Tiramisu geschmeckt hat und wie es da war, geht es jetzt erstmal hier weiter mit guter Musik. Und zwar Claire Rosenkranz mit Backyard Boy.

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Basasian war das, featuring Schmidt mit 2019. 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

Ein bisschen italienisches Flair gibt es jetzt mitten in der Düsseldorfer Innenstadt. Dort hat nämlich ein neues Café aufgemacht. Und das verkauft nur Tiramisu. Es gibt das klassische Tiramisu mit Löffelbiskuit und Kakao obendrauf. Und dann gibt es auch noch zwei außergewöhnliche Varianten mit Lotuscreme oder Pistazien. Ich war am Mittwoch da und ich fand das Tiramisu wirklich lecker. Dazu noch einen Aperol Spritz. Und wenn dann noch die Sonne scheint und es richtig warm draußen ist, dann fühle ich mich direkt wie in Italien. Das Tiramisu hat auf jeden Fall genauso wie in Italien geschmeckt. Ihr findet das Café in der Nähe vom Mintropplatz in der Hüttenstraße. Ein Tiramisu kostet ungefähr 6 Euro.

0: Calvin Harris mit Somebody Else hier auf der 97.1. Design und Architektur begegnen uns überall, wo wir hinschauen. Meist nehmen wir diese beiden Dinge eher unterbewusst wahr. Dabei können sie uns in ihrer Schönheit inspirieren. Wer sich von Design und Architektur bewusst inspirieren lassen möchte, kann die Hot Summer Werkschau in der Hochschule Düsseldorf besuchen. Mein Kollege Philipp Jellinghaus hat die Veranstaltung mal genauer unter die Lupe genommen. Erzähl mal, Philipp, was kann man beim Besuch der Werkschau erwarten?
1: Die Werkschau ist eine Veranstaltung, wo die AbsolventInnen der Studiengänge Design und Architektur der HSD ihre Abschlussarbeiten vorstellen. Im Design-Fachbereich präsentieren mehr als 120 AbsolventInnen der Bachelor- und Masterstudiengänge ihre Abschlussarbeiten den BesucherInnen. Der Titel bestimmt das Design dieses Teils der Werkschau an sich. Die Hitze des Sommers wird künstlerisch dargestellt. Die Gestaltung basiert auf Wärmebildaufnahmen und zeigt verschwimmende Konturen, Farbverläufe und intensive Farben. Als Abschlussarbeiten werden zum Beispiel Schmuckstücke, Installationen, digitale Projekte und vieles mehr gezeigt. Der Architekturfachbereich hält es dagegen eher allgemeiner und verbindet sein Veranstaltungsdesign nicht mit dem Titel der Werkschau. Dort präsentieren etwa 190 AbsolventInnen ihre Abschlussarbeiten. Diese reichen von Kindergärtenkonzepten und Optimierung von Denkmalschutz bis hin zu nachhaltigen Stadtstrategien. Im Foyer kann man mit den AbsolventInnen bei ein paar Getränken und Musik in Kontakt treten.
0: Die Gestaltung der Designwerkschau klingt wie die Fata Morganas. Das passt ja auch zu der Hitze, die wir gerade erleben. Wann und wo findet das Ganze denn statt?
1: Die Werkschau findet von heute bis Montag, dem 27.07. in der HSD in Derendorf statt. Sie ist aufgeteilt in die Werkschau des Designfachbereichs und die der Architekten. Die Designwerkschau ist am Freitag und Samstag und der Architekturfachbereich stellt am Sonntag und Montag aus. Beide Teile der Werkschau werden in Gebäude 6 stattfinden.
0: Sommerhitze und kreative Ideen. Wer sich von den Abschlussprojekten von über 300 AbsolventInnen der Design- und Architekturfachbereiche inspirieren lassen möchte, der kann von heute bis Montag bei der Hot Summer Werkschau in der HSD vorbeischauen. Die Infos hatte mein Kollege Philipp Jellinghaus.

Maya in the Squarries mit Playground hier auf der 97.1. Jetzt kommt Friendly Fires mit Heaven Let Me In.

0: ihr am Wochenende schon was vor? Ich kann einen Ausflug zur Rheinkirmes empfehlen. Wenn ihr darauf keine Lust habt, dann hört jetzt gut zu. Wir haben nämlich noch ein paar mehr Ideen für euch, was ihr in den nächsten Tagen so machen könnt.
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0: Und die kommen heute von meinem Kollegen Gregory Schäftel.
1: Party.
2: Die Disco-Kugel dreht sich und die Leute tanzen um sich herum. Der Rhythmus schwebt durch den Raum. Absolute Partystimmung. Genau das gibt es heute bei der langen Barnacht. Da gibt es kalte Getränke wie Bier oder Cocktails. Chillige Bits im Hintergrund sorgen für eine entspannte Atmosphäre. Perfekt also, um neue Leute kennenzulernen und die Nacht zu tanzen. Die Party findet heute Abend im Convex Düsseldorf in Flingern statt. Der Eintritt ist frei.
1: Kultur.
2: Ein Abend, drei KünstlerInnen, drei Performances. Diesen Samstag findet ein Mini-Konzert statt. Es heißt Eclectic Sheep Tiny Concert. Zum Auftakt tauchen BesucherInnen in die Welt der Jazz-Pop-Musik ab. Dann kommt eine Solo-Klavier-Performance und zuletzt kommt noch elektrische Musik. Das Konzert ist im Nielsen-Initiativenhaus Düsseldorf in Bilk. Es findet von 18.30 Uhr bis 22 Uhr am diesen Samstag statt. Der Eintritt ist frei.
1: Kultur.
2: Die Kunstform des Schenkelklopfens. Das ist Stand-up. Und genau das gibt es diesen Sonntag bei der Gold Comedy Show in Oberbilk. Das Ganze ist ein Comedy-Stand-up im Open-Air-Format und noch was Cooles, das ist eine Mixed-Show. Das heißt, es wird Profis geben, die werden mit ihren besten Jokes auflegen, aber es gibt auch NewcomerInnen, sie haben auch die Chance, das Publikum zum Schmunzeln zu bringen. Tickets gibt es ab 16 Euro, los geht es am Sonntag um 19 Uhr beim Vierlinden Open-Air in Oberbilk.
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Florence Road mit Hanging Out to Dry hier auf der 97.1. In den letzten Wochen war bei uns in der Redaktion einiges los. Einige RedakteurInnen haben nämlich ein Hörspiel

0: produziert. Es ist ein Krimi-Hörspiel und erscheint morgen. Meine Kollegin Elena Grönheim hat bei dem Hörspiel mitgemacht. Sie kann uns mehr dazu erzählen. Elena, worum geht es in diesem Hörspiel?
1: Es geht um die beiden Studis, Franzi und Julian. Die fahren in den Urlaub. Es geht auf eine kleine Nordseeinsel. Ja, das klingt jetzt erstmal alles mega entspannt, aber kaum sind sie angekommen, da überschlagen sich die Ereignisse. Franzi und Julian finden den Pfarrer tot in der Kirche liegend. Der wurde ganz brutal ermordet. Das Merkwürdige ist aber, niemand auf dieser Insel scheint sich ernsthaft für den Mord zu interessieren. Und dann gibt es noch ein schweres Unwetter, sodass die Fähre nicht fahren. Das heißt, niemand kommt von der Insel weg. Der Mörder oder die Mörderin ist also mitten unter ihnen. Franzi und Julian, die wollen den Fall unbedingt aufklären. Und bei ihren Ermittlungen decken die beiden Studis dann nach und nach so manches dunkles Geheimnis auf.
0: Die letzten Wochen, da habt ihr euch ja quasi bei uns im Studio eingeschlossen und habt da das Hörspiel aufgenommen. Nimm mich doch mal mit, wie sah so ein Aufnahmetag aus?
1: Ja, also am Anfang, da haben wir tatsächlich ein bisschen gebraucht, um da so reinzukommen. Also es war nicht so easy, direkt in die Rollen so einzutauchen. Und wir mussten natürlich auch erstmal gucken, wie spielt man das Ganze denn überhaupt? Weil beim Hörspiel ist es ja so, das funktioniert ja nur übers Hören. Also du siehst ja keine Bilder wie beim Film oder so. Und deswegen mussten wir so dramatische Szenen wie die Festnahme unseres Mörders oder der Mörderin auch so ein bisschen übertrieben spielen. Also wir haben hier wirklich mit 3-4 Leuten vor dem Mikrofon gestanden, haben so ein bisschen rumgerangelt und haben dann auch mit Plastikhandschellen und einer Spielzeugpistole hantiert.
0: Also es klingt auf jeden Fall nach einer Menge Spaß. Ich bin dann gespannt, wie es im Hörspiel dann klingt. Was ist denn dein persönliches Highlight?
1: Ja, da habe ich eine ganze Menge, aber eins meiner Highlights ist auf jeden Fall der Inselpolizist Hauke Gerrissen. Das ist so ein ganz unmotivierter, ganz unsympathischer Typ, der wirklich so gar keinen Bock drauf hat, jetzt einen Mord auf seiner Insel aufzuklären. Und diesen Inselpolizisten, den hat Tobi Wienke gesprochen und ich habe mich ganz doll gefreut, dass der bei unserem Hörspiel mitgemacht hat. Der war hier nämlich bei Hochschulradio Düsseldorf auch mal Chefredakteur. Und dann habe ich noch ein Highlight. In dem Hörspiel haben wir ganz viele Anspielungen eingebaut. Ne? Also du weißt ja, ich bin ein großer Fan von Sherlock Holmes und den 3 Fragezeichen. Und da gibt es auf jeden Fall eine ganze Menge Easter Eggs zu entdecken.
0: Ja, da bin ich gespannt, ob ich auch das ein oder andere Easter Egg finden kann, wenn ich mir das Hörspiel anhöre. Wenn ich jetzt einschalten möchte, was würdest du sagen, auf was kann ich mich freuen?
1: Also da ist auf jeden Fall alles dabei, was es für einen Krimi braucht. Da ist ganz viel Spannung, es ist sehr atmosphärisch, wir haben schräge Charaktere und vor allem, man kann miträtseln, weil bis zum Ende ist es nicht klar, wer hat denn jetzt den Pfarrer eigentlich umgebracht und vor allem warum. So, und jetzt bist du wahrscheinlich schon ganz gespannt, es zu hören. Das Hörspiel, das läuft morgen und Sonntag jeweils um 15 Uhr und nächstes Wochenende dann sogar auch nochmal, immer um 15 Uhr. Und das Ganze, also wenn du das verpasst hast, kannst du das Ganze auch nochmal nachhören bei uns auf cm3-online.de.
0: Ein Urlaub, ein Mord und eine Nordseeinsel, von der niemand wegkommt, das beschreibt unser Krimi-Hörspiel. Morgen erscheint es. Meine Kollegin Elena Grönmein hat uns vom Hörspiel und den Aufnahmen erzählt.

0: Es ist gleich 12 Uhr und das bedeutet, es ist Zeit für die Mittagspause. Ja, und das ist ja meine Lieblingspause am Tag, die geht nämlich immer am längsten. Und ich werde sie heute in der Mensa verbringen. Was es da so gibt, verrät uns jetzt meine Kollegin Julia Leuker.
1: Gourmet-Tipp.
2: Heute für die Mensa ihre hungrigen Studis in die würzige Welt der indischen Küche. Das knusprig-knackige Hähnchenbrustfilet mit Gemüse trifft dabei auf eine feurig-feine Tandoori-Soße. Dieses fein gewählte Kombination aus Joghurt, Knoblauch, Ingwer, Kurkuma und Paprika taucht den Mensa-Teller in ein rot-orangenes Geschmacksabenteuer. Studis kostet dieses Wunderwerk 2,70 Euro. Heute lässt das 5-Sterne-Etablissement, auch als Mensa bekannt, vegane Pastaherzen höher schlagen. Eine feurig-frech geröstete, tomatisiertes Grillgemüse versteckt sich in knusprigen veganen Maultaschen. Studis können sich über dieses vegane Gourmetgericht für 2,85 Euro freuen. Aus den Anden Südamerikas, aus den Hochlandregionen von Bolivien, Peru und Ecuador hat es heute ein Gericht mit Tradition auf die Teller der Mensa geschafft. Das seit über 5000 Jahren kultivierte Quinoa. Verfeinert mit weich-würzigem Gemüse wird es heute in einer Quinoa-Gemüsepfanne, den knurrenden Mägen der Studis, vorgesetzt. Für dieses Stück anodische Geschichte zahlen Studis 1,80.
0: Das hört sich richtig lecker an. Ich wünsche guten Appetit.

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0: In ihrem Song Du bist kaputt verabschiedet die Sängerin Sophie sich von einer vergangenen Beziehung. Sie sagt zu ihrem Ex, du bist kaputt, ich will dich nicht mehr wiedersehen. Trotz dieser starken Aussage klingt der Sound ziemlich locker. Er bringt eine Leichtigkeit und Fröhlichkeit rüber, fast so, als wäre Sophie erleichtert und froh, dass die Beziehung nun endlich vorbei ist. Lasst uns mal reinhören, hier ist Sophie mit Du bist kaputt.
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Es ist gleich 12 Uhr und das bedeutet, der Insider geht so langsam zu Ende. Mit mir im Studio waren heute Pedro da Silva, Nico Platzer, Maruk Kadir, Gregory Schäftel, Calvin Hawks, Julia Leuka, Philipp Jellinghaus und Elena Grönheim. Ein großes Dank geht raus an dieses Team. Hinter den Kulissen war Nele Terjung. Sendeverantwortlich ist Jana Meyer. Mein Name ist Johanna Wazawa. Ich wünsche euch noch ein schönes Wochenende. Ich hoffe, ihr habt was Schönes vor und genießt die freien Tage. Hier geht es jetzt weiter mit der Horchzeit. Tschüss!

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0: Ihr hört das Hochschulradio Düsseldorf 97.1 und ich bin Textor von Kinderzimmer Productions und das ist
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0: Johanna Watzawa. Hallo zusammen. Aber ich bin heute nicht alleine. In meinem Studio sind nämlich meine KollegInnen und die haben ihre Lieblingssongs im Gepäck und stellen sie heute Abend vor. Und ich kann euch ja vielleicht schon mal ein bisschen verraten, von welchen KünstlerInnen die Songs kommen. Wir haben zum Beispiel Annemai Kantereit mit dabei, da stellt meine Kollegin Antonia Papst einen Song vor. Wir haben die Sängerin Sissa dabei und auch die Band Provinz. Also eine ganz bunte Mischung. Und zwischendurch, da streue ich noch meine Lieblingssongs rein. Und wir fangen auch mit einem Lieblingssong von mir an, nämlich Man I Need von Olivia Dean. Und dieser Song, der wurde mir einfach so mal vorgeschlagen auf Spotify und ich habe ihn angehört und mich direkt in ihn verliebt. Er wurde im August veröffentlicht und ist seitdem ein weltweiter Erfolg. In Australien oder Großbritannien ist er schon auf Platz 1 in den Charts und für mich klingt der Song einfach total besonders. Ich mag den ruhigen Beat, ich mag das Klavier, das setzt so passende Akzente im Song und ich mag auch total Olivias Stimme. Die passt einfach perfekt zur Melodie und macht den Song so richtig rund. Und dieses Meisterwerk, das hören wir jetzt. Hier ist Man I Need von Olivia Dean.

0: Man I Need von Olivia Dean hier auf der 97.1. Ja, dieser Song, das ist ein richtiger Welthit. Und der nächste Song, der jetzt kommt, das ist auch ein richtiger Welthit, nämlich Snooze von SZA. Und das ist der Lieblingssong von meiner Kollegin Marie Förder. Und die ist jetzt bei mir im Studio. Marie, was erwartet uns gleich bei dem Song?
1: Also bei dem Song erwartet euch auf jeden Fall eher eine ruhige Stimmung mit tiefgründigem Text und auch SZAs tolle Stimme.
0: Warum magst du den Song denn so gerne?
1: Ich mag den Song gerne, weil er mich tatsächlich an meine Erasmus-Zeit erinnert, also Norwegen, weil ich den oft gehört habe. Und es war auch mein meistgehörtester Song bei meinem Spotify-Rap dieses Jahr. Und ich mag an dem Song, dass er so eine Ruhe ausstrahlt und auch den Text.
0: Ich bin ganz gespannt auf den Song. Ich kenne ihn noch nicht und ich würde sagen, wir hören jetzt mal rein. Hier ist SZA mit Snooze.

0: Ihr hört das Mixtape hier auf der 97.1. Wir bleiben mal bei der Musik im englischsprachigen Raum. Der nächste Song ist nämlich auch ein Song in Englisch und das ist Cole, Sander und Ryan Peters mit New Blue. Und das ist der Lieblingssong von meinem Kollege Serkan Gerdelmann. Serkan, jetzt interessiert mich natürlich, wie hast du den Song entdeckt?
1: Ja, wie habe ich den Song entdeckt? Ich bin in der Musikredaktion hier im Radio und das ist eigentlich der Ort, wo man neue Lieder entdecken kann. Da sieht man immer nämlich neue Lieder, die man vorher noch nicht kannte und die man eigentlich auch als ziemlich vielleicht etwas neu und unbekannt bewerten würde. Da ist mir der Song im Kopf geblieben und es hat sich für mich von anderen Songs abgehoben.
0: Was findest du denn so besonders an dem Song? Warum unterscheidet er sich so von anderen?
1: Also für mir gibt der Song den Vibe von den 80s und ist ein bisschen so abgefangt. Ist ein bisschen so ein Space-Song, als ob man so im Raumschiff fliegt. Er erinnert mich so wie an Liedern aus Guardians of the Galaxy. Da kann man ein bisschen so mit tanzen und hat einfach gute Laune.
0: Ach toll, es hört sich richtig gut an. Also Songs aus den 80s mag ich auch immer richtig gerne. Dann hören wir mal rein. Hier ist Cole Sander und Ryan Peters mit New Blue.

Mir geht es eigentlich im Moment ganz gut. Und ich glaube, der Rapper Dendemann, dem geht es im Moment genauso. Zumindest singt er das in seinem neuen Song Gedanken gut. Und Dendemann, den kennt ihr vielleicht aus der Sendung Neo Magazin Royal von Jan Böhmermann. Da war er nämlich lange Teil der Showband und spielte immer ein Eröffnungslied und ein kurzes individuelles Lied pro Sendung. Und 2016, da verabschiedete er sich dann von der Sendung und dann war erstmal so ein bisschen Funkstille und man hörte lange nichts mehr von ihm. Und 3 Jahre später erschien dann aber sein 3. Studioalbum und dieses Jahr veröffentlichte er einen neuen Song, nämlich Gedanken gut. Und das ist ein total optimistischer Rap-Song. Er hat eine ganz einfache Message, die ist nämlich, obwohl ich manchmal Probleme habe, geht es mir allem im Allen ziemlich gut. Und diesen positiven und optimistischen Gedanken, den hören wir jetzt. Hier ist Dendemann mit Gedanken gut.

0: Feministisch und politisch. Das ist die Musik von der Band Blond. Die kommt aus Chemnitz und hat dieses Jahr ihr drittes Album veröffentlicht. Und dieses Album hat meine Kollegin Hanna Haas rauf und runter gehört und hat daraus für uns den Song Lotta und Nina mitgebracht. Hanna, wie hast du den Song entdeckt?
1: Als das Album dieses Jahr rauskam, habe ich das gehört und das war irgendwie der Song, wo ich hängen geblieben bin, der bei mir am meisten läuft und es war auch mein meistgehörtes Album dieses Jahr.
0: Was magst du denn an dem Song so gerne? Warum ist er dir hängen geblieben?
1: Lotta und Nina sind ja zwei Schwestern und ich habe auch eine Zwillingsschwester und die nehmen in dem Lied so ein bisschen ironisch das Leben mit einer Schwester, das Verhältnis, die Beziehung zueinander auf und irgendwie fand ich das sehr relatable. Ich habe mich da irgendwie sehr wiedergespiegelt gesehen und wahrscheinlich deswegen.
0: Bin ich total gespannt, ob es mir jetzt auch so geht. Ich habe ja auch eine Schwester und wir hören jetzt mal rein. Hier ist Blond mit Lotta und Nina.

Rauf und runter habe ich gestern den nächsten Song gehört. Das ist Schlalalalafen von Paula Carolina. Ja, er hat ein bisschen ein funky Name, aber das Thema, das ist eigentlich gar nicht so funky. Es geht nämlich um mein Lieblingshobby und zwar Schlafen. Ja, das könnte ich ständig tun. Manchmal, da schlafe ich auch, muss ich ehrlich zugeben, bis in den späten Vormittag. Und ich bin mir sicher, dass Paula Carolina das auch manchmal macht. Und sie bringt das mit total viel Humor rüber. Manchmal, da musste ich richtig schmunzeln, als ich den Song gehört habe. Und das Lied, das hat einfach richtig Schwung und macht eins nicht, müde. Also einschlafen kann man zu dem Song nicht, dafür aber richtig gut tanzen. Hier ist Schlalalalafen von Paula Carolina.

0: Ihr hört das Mixtape hier auf der 97.1. Liebe, Liebe und nochmals Liebe, darum geht es in unzähligen Songs. Mal ist es der Herzschmerz, mal das Verliebtsein, mal der Liebeskummer, über das gesungen wird. Ja, und über Liebe geht es auch in dem Song von Tailquist. Und das ist der Lieblingssong von meiner Kollegin Jana Meyer. Jana, wie hast du diesen Song entdeckt?
1: Ich habe ihn tatsächlich zum ersten Mal hier bei Hochflorade Düsseldorf gehört, als wir Sendung hatten. Und der hat mir eigentlich beim ersten Anhören total gefallen und ich habe ihn direkt in meine Playlist auf Spotify gepackt. Und seitdem höre ich den eigentlich rauf und runter.
0: Was magst du denn so gerne an dem Song?
1: Ich mag vor allem die eingängige Melodie und dass Tailquist so ein bisschen mit der Stimme im Song spielt. Ich glaube, das mag ich am meisten.
0: Dann bin ich gespannt, wie sich das jetzt anhört. Hier ist Tailquist mit Liebe.

0: Liebe von Tailquist hier auf der 97.1. Indie, R&B und Soul. Diese Genres finden sich im Song Charcoal Baby von Blood Orange. Und das ist der Lieblingssong von meiner Kollegin Sam Lipke und die ist hier bei mir im Studio. Sam, warum magst du den Song so gerne?
1: Ich finde einfach die Production in diesem Song richtig gut gemacht und auch gerade diese Kombination von der männlichen Stimme und der weiblichen Stimme, finde ich, passt richtig gut in dem Song.
0: Wie hast du den Song denn entdeckt?
1: Ja, die Story ist halt so ein bisschen lustig. Also ich habe ein paar Profile auf Spotify gestalkt und dann habe ich das halt so auf einer Playlist entdeckt und seitdem höre ich den ständig.
0: Dann hören wir jetzt auch da mal rein. Hier ist für euch Blood Orange mit Charcoal Baby.

0: Von meiner Kollegin Elena Grünheim weiß ich eine Sache ganz sicher. Sie ist ein riesengroßer Fan von der Band Provinz. Und ich gebe euch jetzt mal einen kleinen Hinweis. Wo ihr wisst, dass sie moderiert, dann läuft nämlich mindestens einmal pro Stunde ein Song von der Band. Und Elena, jetzt interessiert mich natürlich, was magst du an der Band so?
1: Ja, also ich mag bei der Band total die Themen, die sie mit ihren Songs verpacken. Also ich achte da gar nicht so sehr auf das Musikalische, sondern eher höre ich da auf die Lyrics. Also die holen mich mit ihren Themen total ab. Die reden über alte Freundschaften, die kaputt gehen, dann so ein bisschen Weltschmerz, politische Einstellungen, gesellschaftliche Themen. Das finde ich total cool. Und du weißt ja auch von mir, ich komme aus dem tiefsten Niederrhein, eine Kleinstadt. Und bei den Bandmitgliedern finde ich so super sympathisch. Die kommen eben genau wie ich auch aus einer Kleinstadt. Jetzt nicht vom Niederrhein, aber da war einfach von Anfang an so eine Grundsympathie schon irgendwie da.
0: Welchen Song hast du uns denn heute von denen mitgebracht?
1: Ja, ich habe den Song Großstadt mitgebracht und ich habe auch sofort an den Song gedacht. Die Entscheidung fiel mir da gar nicht so schwer. Und ich habe den mitgebracht, weil da gibt es so eine kleine Geschichte zu, die muss ich mal kurz erzählen. Ich habe den Song zum allerersten Mal gehört, das war kurz nach dem Abitur. Und ich habe dann ein freiwilliges Jahr gemacht und dann hatten wir da immer so Seminarfahrten mit den Mädels, mit denen ich damals auf dem Zimmer war, die waren auch großer Provinz-Fan. Und dann haben wir den Song Großstadt gehört und das war auch so die Phase, wo ich wusste, okay, mein freiwilliges Jahr geht bald vorbei, dann geht es in die große weite Welt nach Düsseldorf und irgendwie dachte ich so, oh nee, ich will aber in meiner Kleinstadt am Niederrhein bleiben und das verbinde ich mit dem Song irgendwie total und der tröstet mich dann irgendwie mal ein bisschen, wenn ich Heimweh habe.
0: Ah, das finde ich eine tolle Geschichte. Ich liebe den Song ja auch total und ich freue mich, den jetzt zu hören. Hier ist Provinz mit Großstadt.

0: Großstadt von Provinz hier auf der 97.1. Wir kommen jetzt zu einer richtigen Legende, nämlich zu der Band Radiohead. Und die Rockband, die gründete sich im Jahr 1985 und hat seitdem über sage und schreibe 40 Millionen Tonträger verkauft. Und mein Kollege Philipp Jellinghausen hat ein nachdenklicheres und eher ruhigeres Lied von der Band mitgebracht. Philipp, welcher Song ist das?
1: Ja, das ist Karma Police von Radiohead. Der Song ist von 1997, also ist das ein richtiger 90er Alternative-Song, den ich mitgenommen habe.
0: Warum hast du denn gerade den rausgesucht?
1: Ja, das Lied ist ziemlich aufbauend. Es spitzt sich irgendwann zu einem Höhepunkt und das ist, ziemlich episch anzuhören, finde ich.
0: Ich bin ganz gespannt, wie das klingt. Ich kenne nicht so viele Lieder von Radiohead. Also hören wir mal rein. Hier ist für euch Radiohead mit Karma Police.

0: Karma Police von Radiohead hier auf der 97.1. Der Sänger Dominic Hartz kriegt im Moment alles irgendwie auf die Reihe. Zumindest singt er das in seinem neuen Song Alles von alleine. Und das ist der Lieblingssong von meinem Kollegen Pedro da Silva. Pedro, wie hast du das Lied entdeckt?
1: Ja, da kann ich mich noch sehr gut dran erinnern. Das war tatsächlich ein Sonntag und der Sonntag ist in unserer WG auch gleichzeitig der Putztag. Und da haben wir tatsächlich den Song gehört und ich muss zugeben, ich bin nicht so der motivierteste Putzer, aber mit guter Musik, dann putze ich es wirklich von alleine so ein bisschen besser.
0: Was magst du an dem Song denn so gern? Warum animiert er dich so zum Putzen?
1: Ja, das ist ein richtig gute Laune-Song. Also ich mag besonders diese instrumentalische Begleitung mit der Trompete und dem Schlagzeug und das sind richtig gute Beats und ich finde, das ist auch richtig, hat Potenzial für einen Ohrwurm.
0: Ach super, dann kriege ich ja vielleicht auch gleich einen Ohrwurm. Hier ist Dominic Hartz mit Alles von alleine.
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0: Alles von alleine von Dominik Hartz hier auf der 97.1. Wir kommen jetzt mal wieder zu einem etwas ruhigeren Song, nämlich Hurt Like That von Kathleen Traver. Und das ist der Lieblingssong von meinem Kollegen Vincent Tai. Der ist jetzt bei mir im Studio und Vincent, mich interessiert, warum hast du diesen Song für uns mitgebracht?
1: Ja, die Künstlerin war eben früher bei Big Time Rush eine Rolle und sie, dadurch, dass ich auch letztens beim Konzert bei Big Time Rush war, war sie der Voract und da habe ich den Song eben entdeckt.
0: Was magst du denn so gerne an dem Song? Was ist so besonders?
1: Ja, der Song beschäftigt sich sehr mit einer Reue und dem Nachtrauern einer früheren Ehe oder auch einer Liebe und ich finde, dass man diese Liebe auch auf andere Themen sich einfach darauf fokussieren kann, zum Beispiel, dass man ein Lebenskapitel nachtrauert oder Entscheidungen, die sehr gravierend waren fürs Leben und deswegen geht es mich sehr ans Herzen.
0: Dann gucke ich mal, ob mich der Song jetzt auch so berührt. Ich finde, er hört sich auf jeden Fall sehr gut an. Hier ist für euch Hurt Like That von Kathleen Traver.

0: Ihr hört das Mixtape hier auf der 97.1. Und Leute, jetzt kommt eine absolute Lieblingsband von mir, und zwar Annemai Kantereit. Ich kenne fast alle Lieder von denen in- und auswendig, und ich gehe im Sommer auch auf ein Konzert von denen. Und meine Kollegin Antonia Papst, die ist auch ein Riesenfan von der Band. Sie hat uns den Song Oft gefragt mitgebracht. Antonia, warum gerade dieser Song? Ich meine, es gibt ja so viele gute.
1: Ja, da hast du total recht. Ich habe mir diesen Song ausgesucht, weil ich finde, dass dieses Lied ganz besonders die Tiefe von seiner wirklich markanten Stimme mit der tiefen Lyrics irgendwie super vereint und es ein wirklich wunderbares Meisterwerk ist. Und ich muss auch sagen, ich habe eine ganz besondere Erinnerung an diesen Song, weil ich habe serbische Freunde und ich habe mal dieses Lied angemacht, habe denen das mal gezeigt und die kannten das Lied und die Band lustigerweise.
0: Das ist ja echt verrückt und auch cool, dass die Band mittlerweile so international auch bekannt ist. Die gehen ja im Sommer auf Tour, Annemai Kantereit, und ich gehe auch auf ein Konzert von denen. Hast du auch Tickets ergattern können?
1: Ja, ich habe glücklicherweise welche ergattern können, auch wenn das wirklich nicht einfach war, weil die waren innerhalb von wenigen Minuten weg. Ich habe aber noch ein Ticket für Luxemburg im Sommer nächsten Jahres ergattern können und ich freue mich schon sehr und bin echt gespannt.
0: Dann würde ich sagen, hören wir jetzt erstmal Annemai Kantereit mit Oft gefragt.
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1: Annemai Kantereit mit Oft gefragt hier auf der 97.1. Ich habe eine schlechte Nachricht für euch. Das Mixtape, das neigt sich langsam dem Ende entgegen. Und meine Kolleginnen und ich, wir haben euch heute unsere momentanen Lieblingslieder vorgestellt. Und zum Schluss kommt noch ein Lieblingslied von mir. Und das ist ein Song, den ich in- und auswendig mitsingen kann. Und zwar Nur geträumt von Nena. Ich finde, es ist ein absoluter Klassiker und ich glaube, den können auch alle, fast alle Generationen mitsingen. Also ich habe den schon mit meinen Eltern gesungen, mit meinen Geschwistern und auch mit meinen Großeltern. Und auch jetzt werde ich den ganz laut mitsingen. Mein Name ist Johanna Wazawa. Ich bin sendeverantwortlich für diese Sendung und ich wünsche euch noch einen schönen Abend und viel Spaß mit Nur geträumt von Nena.

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